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1: Im Studio André Glatzel. Tag 2 bei der Kabinettsklausur der Bundesregierung. Hauptthema ist dabei heute das Klima. Die Koalition berät, wie man sich am besten gegen Hitze, Dürre und Co. aufstellt. Gestern ging es schon um die Wirtschaft. Da soll das Kabinett Tempo bei den Reformen machen, sagte Kanzler Merz. Von der Zuckersteuer ab kommenden Jahr sind womöglich mehr Getränke betroffen als bislang gedacht. Wie mehrere Medien berichten, sollen zum Beispiel Siroprodukte, Säfte und pflanzliche Milchalternativen betroffen sein. Die Verbraucherorganisation Foodwatch begrüßt die Pläne. Der Handelsstreit zwischen Kanada und den USA eskaliert weiter. Die kanadische Regierung hat jetzt Vergeltungszölle im Wert von 20 Milliarden Dollar angekündigt. Am Wochenende waren Verhandlungen zwischen den USA und Kanada gescheitert. Daraufhin verhängten die USA Strafzölle gegen den Nachbarn. Die Luftfahrtbranche in Deutschland bleibt im Sinkflug. Der Flughafenverband hat seine Jahresprognose nochmal nach unten korrigiert. Er geht nun von rund 217 Millionen Passagieren aus. Ein Grund ist der Iran-Krieg. Der Flughafenverband kritisiert aber auch die Standortbedingungen mit hohen Kosten.
0: Das war das Wichtigste für den Moment. 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
2: Viele Wolken gibt es heute erstmal. Dazu vom südöstlichen Niedersachsen bis nach Sachsen vereinzelt Regen, der dann nach Osten abzieht. Später wird es freundlicher und die Sonne kommt öfter raus. An den Alpen anfangs nochmal ein Schauer, am Abend im Westen vereinzelt Gewitter. Maximal werden es 20 bis 29 Grad. Morgen im Westen mehr Wolken und später erste kräftige Gewitter, sonst meist trocken bei bis knapp 34 Grad.
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1: Im Studio André Glatzel. Bei der Kabinettsklausur der Bundesregierung ist heute die Klimakrise das große Thema. Die Koalition berät unter anderem, wie man am besten mit den Folgen umgeht. Gestern ging es schon um die wirtschaftliche Lage in Deutschland. Da will die Regierung Tempo machen, um mehr Wachstum hinzukriegen. Die geplante Zuckersteuer fällt wohl deutlich umfangreicher aus als bisher gedacht. Laut Medienberichten soll sie auch für Zero-Getränke, Fruchtsäfte aus Konzentraten und alkoholfreies Bier gelten. Die Zuckersteuer soll den hohen Zuckerkonsum senken, heißt es. Dazu kommen die zusätzlichen Einnahmen für den Staat. Bei VW sollen nur im Notfall Werke geschlossen werden. Das hat Konzernchef Blume auf einer Betriebsversammlung in Wolfsburg gesagt. Der VW-Vorstand erklärt sich die Woche über auf mehreren Veranstaltungen zum Sparplan des Autobauers. Weltweit sollen 50.000 Jobs gestrichen werden. 4 Werke in Deutschland stehen vor dem Aus. Im Fall des Waffendepots bei Berlin gibt es neue Details. Laut Spiegel soll der Tatverdächtige für russische Geheimdienste gearbeitet haben. Der 24-Jährige wird verdächtigt, Anschläge und Sabotage in NATO-Staaten vorbereitet zu haben. Er sitzt in Rumänien in U-Haft. Die Bundesanwaltschaft ermittelt.
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2: Viele Wolken gibt es heute erstmal. Dazu vom südöstlichen Niedersachsen bis nach Sachsen vereinzelt Regen, der dann nach Osten abzieht. Später wird es freundlicher und die Sonne kommt öfter raus. An den Alpen anfangs nochmal ein Schauer, am Abend im Westen vereinzelt Gewitter. Maximal werden es 20 bis 29 Grad. Morgen im Westen mehr Wolken und später erste kräftige Gewitter, sonst meist trocken bei bis knapp 34 Grad.
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1: Im Studio André Glatzel. Tag 2 bei der Kabinettsklausur der Bundesregierung. Hauptthema ist dabei heute das Klima. Die Koalition berät, wie man sich am besten gegen Hitze, Dürre und Co. aufstellt. Gestern ging es schon um die Wirtschaft. Da soll das Kabinett Tempo bei den Reformen machen, sagte Kanzler Merz. Von der Zuckersteuer ab kommenden Jahr sind womöglich mehr Getränke betroffen als bislang gedacht. Wie mehrere Medien berichten, sollen zum Beispiel Siroprodukte, Säfte und pflanzliche Milchalternativen betroffen sein. Die Verbraucherorganisation Foodwatch begrüßt die Pläne. Die deutsche Wirtschaft ist von Mai bis Juni um 0,3% gewachsen. Und das trotz des Iran-Kriegs. Das Statistische Bundesamt hat seine erste Schätzung damit um 0,1 Prozentpunkte nach oben korrigiert. Grund für das Plus ist die gute Exportentwicklung. Die Country-Welt trauert um eine ihrer ganz Großen. Dolly Parton ist im Alter von 80 Jahren verstorben. Parton wurde mit Hits wie Jolene oder 9to5 weltberühmt. Außerdem sorgte sie mit ihrer Imagination Library dafür, dass Millionen Bücher kostenlos an Kinder verschickt wurden.
2: Das war das Wichtigste für den Moment. 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
4: Viele Wolken gibt es am Morgen, stellenweise auch Nebel. Und in der Mitte kann es anfangs mal regnen. Das zieht dann Richtung Osten weiter. Später bleibt es meist trocken, zwischendurch lockert es auf. Nur ab und zu gibt es an den Alpen und später auch im Westen mal Schauer oder ein Gewitter dazu bei 20 bis 29 Grad. Morgen wird's heißer mit bis zu knapp 34 Grad. Erst zum späten Nachmittag im Westen kräftige Gewitter mit Sturmböen.
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Man möchte es ja nicht glauben, aber es werden immer wieder Dinge erfunden, von denen man, ja, wie soll ich sagen, von denen man irgendwie überrascht ist. Es gibt jetzt eine neue Airline, die sich explizit, und jetzt haltet euch fest, an Hunde richtet. Und zwar können Mensch und Hund in dieser Airline direkt nebeneinander im Flugzeug sitzen. Und nicht so wie sonst, dass der arme Hund in einer kleinen Box entweder unter den Sitz geschoben wird oder in einer größeren Box im Bauch des Flugzeuges mitfliegt. Ja, meine Redaktion fand das so süß. Wir hätten da aber ein paar Fragen. Ist der Flughafen dann im Hunsrück? Fliegen die nur bei Hundewetter? Ist Martin Rutter da Flugbegleiter? Musik. Wuff.

Ich muss kurz das laufende Programm unterbrechen, denn es kommt eine Meldung rein von Kourtney Kardashian. She's one of the very extrovert ladies from Los Angeles. Ja, wohnen die eigentlich in Los Angeles? Ja, wahrscheinlich. Eine von denen, die es schafft, mit scheiße Geld zu verdienen. Und das muss man erstmal hinkriegen. Und auf diesem Wege geht sie ganz konsequent weiter, denn sie verkauft jetzt Vagina-Fruchtgummis. Also das wollte ich euch nur ganz kurz sagen. Und zwar helfen diese Fruchtgummis, die Vagina-Fruchtgummis, helfen, die weibliche Gesundheit zu fördern im Sinne von gesunder pH-Wert und intaktes, was weiß ich was, hier, Fauna. Wie heißt es? Flora? Flora. Nicht Fauna. Fauna ist, glaube ich, schlecht. Fauna ist schlecht. Flora in dem Bereich ist eher gut. Und 30 Gummis kosten circa 30 Euro. Jetzt ist die Frage, sind das Sachen, die man kaut oder steckt man sich das unten rein? Weil viele sagen jetzt vielleicht, kann ich doch einen Fisherman's Friend nehmen, macht schön frisch. Und ich finde ja, so ein gewisser Pfefferminzanteil macht ja auch beim Sex nochmal eine, eröffnet nochmal eine ganz neue Welt. Ja, man kennt es ja, wenn man sich vorher die Zähne geputzt hat und so. Das ist alles nochmal, das gibt eine Art von Frische, die willst du eigentlich gar nicht haben. Aber das ist toll. Also ich weiß nicht, wer die Kerze noch nicht hatte von Gwyneth Paltrow, die auch nach Muschi riecht, der isst jetzt bitte für 30 Euro die Vagina-Fruchtgummis von Kourtney Kardashian. Und wenn ihr dann noch Geld übrig habt und für irgendeinen Schwachsinn raushauen wollt, dann schickt es einfach uns hier zu. Bitte an die Barbaradio-Redaktion. Wir nehmen euer Geld gerne. Es gibt aber nichts Muschi-mäßiges von uns irgendwie als Gegenleistung. Kann ich euch direkt sagen. Meine gehört mir. So, hier geht's weiter mit Musik.

einfach machen, was ich will. Und dann komme ich zurück und dann sage ich zum Lehrer, ich war leider kurz nicht da, weil ich war im Café. Man musste noch nicht mal lügen. Man konnte einfach sagen, ich war nicht da. Und das fand ich schon ziemlich sexy, die Vorstellung. Aber ich habe es nicht ausgereizt, wirklich. Also mehr als 10 Stunden irgendwie in der gesamten Schulzeit habe ich mit Sicherheit nicht geschwänzt. Ich war am Ende nämlich dann doch ziemlich brav. Aber schaut mich an, ich habe es ja auch bis ganz nach oben geschafft. Viele Grüße an Luise. Ich habe deine Frage sehr gerne beantwortet. Und wenn es noch andere Leute gibt mit Fragen, her damit. Auf unserer Webseite oder in unserer App gibt es die Gelegenheit, alles zu fragen. Und jetzt geht's weiter mit Musik.

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0: 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Im Studio Dirk Justus. Die Klimakrise ist heute das große Thema bei der Kabinettsklausur der Bundesregierung. Die Koalition berät unter anderem, wie man am besten mit den Folgen umgeht. Gestern ging es schon um die wirtschaftliche Lage in Deutschland. Da will die Regierung Tempo machen, um mehr Wachstum hinzukriegen. Die CSU droht mit einem Veto gegen die geplante Zuckersteuer. Grund sind Pläne aus dem SPD-Finanzministerium. Danach sollen auch Zero-Getränke und Säfte besteuert werden. Das geht der Union zu weit. Die Steuer soll mehr Geld bringen und Hersteller dazu bewegen, weniger Zucker zu verwenden. Im Fall des geheimen Waffendepots bei Berlin gibt es neue Details. Laut Spiegel soll der Tatverdächtige für russische Geheimdienste gearbeitet haben. Der 24-Jährige wird verdächtigt, Anschläge und Sabotage in NATO-Staaten vorbereitet zu haben. Er sitzt in Rumänien in U-Haft. Der Handelsstreit zwischen Kanada und den USA eskaliert weiter. Die kanadische Regierung hat jetzt Vergeltungszölle im Wert von 20 Milliarden Dollar angekündigt. Am Wochenende waren Verhandlungen zwischen den USA und Kanada gescheitert. Daraufhin verhängten die USA Strafzölle gegen den Nachbarn.
1: Das war das Wichtigste für den Moment. 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
2: Viele Wolken gibt es am Morgen, stellenweise auch Nebel. Und in der Mitte kann es anfangs mal regnen. Das zieht dann Richtung Osten weiter. Später bleibt es meist trocken, zwischendurch lockert es auf. Nur ab und zu gibt es an den Alpen und später auch im Westen mal Schauer oder ein Gewitter dazu bei 20 bis 29 Grad. Morgen wird's heißer mit bis zu knapp 34 Grad. Erst zum späten Nachmittag im Westen kräftige Gewitter mit Sturmböen.
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Es ist soweit, es wurde mir wieder die ein oder andere Post oder Mail zugespielt in der letzten Woche. Wir haben eine Frage von Anna ausgesucht, die möchte wissen, liebe Barbara, was war der Name von deinem ersten Haustier? Och, das ist ja süß, liebe Anna, die Frage. Also ich hatte immer den Wunsch, natürlich einen Hund zu bekommen. Und meine Eltern waren, schlau wie sie sind, natürlich nicht dazu bereit, diesem Wunsch nachzugehen und haben mir zwei Goldfische geschenkt. Also es war ein Einschnitt in unserer, Eltern-Kind-Beziehung, weil die haben da ja nicht im Ernst gedacht, dass ich mich mit zwei Goldfischen zufrieden gebe. Maxi und Fritzi hießen die beiden. Und es kam noch doller. Ich fuhr dann in die Ferien und als ich zurückkam, hatte Maxi plötzlich schwarze Flecken und Fritzi war ganz weiß. Und dann stellte sich raus, aber erst nach längerer Zeit, dass unter der Pflege unserer liebevollen Nachbarn meine beiden Haustiere verstorben waren und dann zwei neue Goldfische angeschafft wurden. Und man hatte mir erzählt, das sei ganz normal, wenn die ein bisschen älter sind, kriegen die schwarze Flecken und wenn die schwanger sind, dann werden die ganz weiß und so. Ich habe das alles geglaubt. Es hat schon Keil in die Familie getrieben, sag ich mal. Aber um deine Frage zu beantworten, die hießen Fritzi und Maxi. Und sie waren kein wirklicher Hundersatz. So viel kann ich verraten. Aber inzwischen bin ich drüber weg. Ihr sendet mir gern all eure Fragen weiterhin an unsere Webseite oder in unsere App rein. Und hier geht's jetzt für euch natürlich erstmal weiter mit der besten Musik auf Barbaradio.

Liebe Freunde, die schwerste Aufgabe des Tages steht genau jetzt an. Es ist kurz vor 6:30. Nehmt jetzt die ganze Kraft zusammen und öffnet eure Augen. Ja, so ist richtig. Es wird schon werden heute.

0: 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Aber Kontrolle ist natürlich besser. Und ich bin doch mal wieder sehr überrascht gewesen, als ich letztens mal den Suchverlauf meiner Kollegin durchgegangen bin. Und übrigens nicht nur meiner Kollegin, sondern auch allen anderen männlichen Kollegen, die hier für mich arbeiten. Denn was ich gefunden habe, ja, war relativ aufschlussreich. Hans Siegel nackt, David Garrett nackt, Ryan Reynolds nackt, Barbara Schöneberger doof. Ich glaube, wir müssen reden.
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Guten Tag. Die Conny, die schreibt, liebe Barbara, was hast du eigentlich in deiner Handtasche? Ja, ich habe meine Handtasche extra mal hier mit reingebracht ins Studio. Ich stelle sie mal auf den Tisch. Die ist, das darf ich euch sagen, eine gepolsterte Tasche. Die sieht aus wie so eine Daunenjacke. Ist gepolstert und die habe ich von Barbara Becker geschenkt gekriegt, als sie letztens hier bei mir in der Sendung war. Und das fand ich so schick. Deswegen liebe ich diese Tasche. Heute habe ich vierfarbige Outfits dabei, weil man mir gesagt hat, wir drehen Videos, Barbara, und da musst du bitte unterschiedliche Outfits mitbringen. 34 verschiedene Hausschlüssel. Dieser hier gehört zum Beispiel zu meinem Haus in Schweden. Eine Sonnenbrille, ein Haargummi, eine Lesebrille. Gott, mit der ich wirklich aussehe wie ein Politiker aus den 70ern. Also nicht besonders sexy, aber groß. Ganz viel Post, die Bedankungspost für meinen Geburtstag, wo ich allen Leuten handschriftlich geschrieben habe, um mich zu bedanken für das tolle Fest. Natürlich auch noch Schminksachen. Und eine Bürste. Und noch eine Brille. Noch eine Lesebrille. Ja, die Mutti kann gar nichts mehr sehen und deswegen habe ich immer zwei Lesebrillen dabei. Also, liebe Conny, meine Tasche ist voll. Und ganz ehrlich, ich liebe meine Handtasche und die stopfe ich auch immer voll mit allen möglichen Sachen. So, jetzt muss ich das alles wieder reinmachen. Nichts Tolles, keine Geheimnisse, ehrlich gesagt. Zwei OBs sind da, glaube ich, auch noch. Wollte ich nicht verpassen, euch das zu erzählen. Also, liebe Conny, ich hoffe, du bist zufrieden. Und wenn ihr auch Fragen an mich habt, dann her damit. Auf unserer Webseite oder in unserer App gibt es die Gelegenheit, alles loszuwerden. Maybe.

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1: Im Studio Dirk Justus. Tag 2 der Kabinettsklausur der Bundesregierung. Hauptthema ist heute das Klima. Die Koalition berät, wie man sich am besten gegen Hitze, Dürre und Co. aufstellt. Gestern ging es schon um die Wirtschaft. Da soll das Kabinett Tempo bei den Reformen machen, sagte Kanzler Merz. Die CSU will die geplante Zuckersteuer so nicht mittragen. Das Landwirtschaftsministerium droht mit einem Veto gegen die Pläne des SPD-Finanzressorts. Demnach sollen auch Zero-Getränke und Säfte besteuert werden. Die Union kritisiert, dass die Vorschläge über die Empfehlungen von Experten hinausgehen. Das Klimaphänomen El Niño macht sich in Zentralamerika immer heftiger bemerkbar. Nach Honduras haben jetzt auch Panama und El Salvador Dürrealarm ausgerufen. Alle Länder leiden unter extremer Trockenheit. Auch der Schiffsverkehr im Panama-Kanal musste schon eingeschränkt werden. Die Musikwelt trauert um eine ihrer ganz Großen. Dolly Parton ist im Alter von 80 Jahren verstorben. Parton wurde mit Hits wie Jolene oder 9 to 5 weltberühmt. Außerdem sorgte sie mit ihrer Imagination Library dafür, dass Millionen Bücher kostenlos an Kinder verschickt wurden.
2: Das war das Wichtigste für den Moment. 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
3: Wolkig ist es heute Morgen oft. Dazu gibt es stellenweise Nebel und in der Mitte auch mal Regen. Richtung Alpen kommen anfangs noch einzelne Schauer runter. Später wird es freundlicher mit Sonne und Wolken. Am späten Nachmittag sind im Westen und in den Bergen im Süden vereinzelt Schauer und Gewitter drin. Dazu werden es 20 bis 29 Grad. Morgen dann eher heiß, oft trocken mit Sonne und Wolken. Im Westen am Abend kräftige Gewitter, maximal knapp 34 Grad.
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In der Mode- und der Frisurenwelt ist auch wieder jede Menge passiert. Also es ist ja so, man kommt ja kaum hinterher, um alle Trends auch irgendwie mitzumachen und sich dafür zu begeistern. Und da kommt jetzt eine Sache auf uns zu, die lieben wir alle schon jetzt. Der neue Frisurentrend heißt nämlich The Dirty Hair Trend. Also es darf nicht Wet Hair sein, aber es sieht so aus wie Wet Hair, aber es muss einfach nur fettig sein, es muss dirty sein. Ganz ehrlich, wir hier in Berlin, wir leben mit diesem Trend ja schon sehr, sehr lange. Wer auf Berlins Straßen geht, der sieht, der Dirty Hair Trend ist all over the place, kann man sagen. Also eine tolle Sache, Dirty Hair. Ich warte eher jetzt auf Dirty Talk wieder, bis dieser Trend kommt. Das ist eher so meine Sache. Bis gleich.

Hallöchen, ihr Lieben. Es ist kurz vor 7:30 und ich wollte es einfach nur mal so durch den Äther sagen. Ich hätte jetzt Lust auf einen kleinen Kaffee. Vielleicht schwarz, aber so eine richtig große Tasse und oben so ein kleines Milchhäubchen drauf, aber mit so einem kleinen geschlagenen Schaum. Nicht so große Blasen, sondern so ganz kleiner, feiner Schaum, der steht. Ihr wisst schon, was ich meine. Aber macht euch keinen Stress, könnt ihr auch später noch ranreichen. Ich mache jetzt erstmal ein bisschen Musik für euch. Und zwar die beste Musik hier bei Barbaradio. So langsam aufstehen.

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Ja, wir machen uns hier eine schöne Zeit, während meine Redaktion, ich sehe das hier durch mein kleines Fenster gerade, draußen, glaube ich, versucht, eine Fliege zu dressieren. Ich verrate Ihnen nicht, dass es eine Eintagsfliege ist. Hauptsache, Sie sind beschäftigt und gut drauf. Da ist man ja schon froh. So schwierig, gute Mitarbeiter zu kriegen hier. Bei Barbaradio geht's jetzt hier weiter mit Musik. 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

So, liebe Freunde da draußen, falls ihr den Mann oder die Frau fürs Leben noch nicht gefunden habt, es gibt jetzt eine Aufstellung der Jobs, in denen die meisten Singles arbeiten. Also wenn ihr auf der Suche seid, dann jetzt bitte aufgepasst. Auf Platz 1 mit 92% Single-Anteil sind die Wach- und Schutzdienstmitarbeiter. Mein Gott, und die sind doch auch noch so sexy, wenn die mit so einem Schäferhund und so einer schusssicheren Weste, wo viele Taschen drauf sind, irgendwie vor so einem Metalltor stehen. Boah, und dann auch noch Single. Also jetzt muss ich ehrlich sagen, bin ich direkt auf Betriebstemperatur. Hostessen. Und zwar die, die auf Messen arbeiten. Die sind in 89% der Fälle Single, ebenso wie Imbiss-Mitarbeiter. Also, ihr wisst, was zu tun ist. Auf zum Imbiss und nach ganz viel Soße verlangen. Und schon hat man den

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0: Update im Studio Dirk Justus. Die Klimakrise ist heute das große Thema bei der Kabinettsklausur der Bundesregierung. Die Koalition berät unter anderem, wie man am besten mit den Folgen umgeht. Gestern ging es schon um die wirtschaftliche Lage in Deutschland. Da will die Regierung Tempo machen, um mehr Wachstum hinzukriegen. Die CSU droht mit einem Veto gegen die geplante Zuckersteuer. Grund sind Pläne aus dem SPD-Finanzministerium. Danach sollen auch Zero-Getränke und Säfte besteuert werden. Das geht der Union zu weit. Die Steuer soll mehr Geld bringen und Hersteller dazu bewegen, weniger Zucker zu verwenden. Im Fall des geheimen Waffendepots bei Berlin gibt es neue Details. Laut Spiegel soll der Tatverdächtige für russische Geheimdienste gearbeitet haben. Der 24-Jährige wird verdächtigt, Anschläge und Sabotage in NATO-Staaten vorbereitet zu haben. Er sitzt in Rumänien in U-Haft. Musikstars würdigen die verstorbene Country-Ikone Dolly Parton. Taylor Swift sagt, eine Welt ohne Dolly fühlt sich nicht real an. R&B-Sängerin Beyoncé schreibt auf ihrer Website, du warst der Maßstab, der Nordstern, kühn und brillant. Parton war gestern im Alter von 80 Jahren gestorben.
1: Das war das Wichtigste für den Moment. 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
2: Wolkig ist es heute Morgen oft. Dazu gibt es stellenweise Nebel und in der Mitte auch mal Regen. Richtung Alpen kommen anfangs noch einzelne Schauer runter. Später wird es freundlicher mit Sonne und Wolken. Am späten Nachmittag sind im Westen und in den Bergen im Süden vereinzelt Schauer und Gewitter drin. Dazu werden es 20 bis 29 Grad. Morgen dann eher heiß, oft trocken mit Sonne und Wolken. Im Westen am Abend kräftige Gewitter, maximal knapp 34 Grad.
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Miau. Herzlich willkommen zurück. Ich finde es ja toll, wenn man mal eine Frage gestellt bekommt. Ich stelle ja persönlich eigentlich immer Fragen an andere und deswegen bin ich jetzt auch mal froh, eine kleine Antwort loszuwerden. Und zwar auf die Frage von Sabrina. Sie möchte nämlich von mir wissen, hey Barbara, hast du eigentlich Tattoos? No, Sabrina, I have no tattoos. Nee, irgendwie war ich auch nie gefährdet, mir ein Tattoo stechen zu lassen. Vielleicht ist es alles auch gar nicht so schlimm, wie ich immer dachte. Ich dachte, wenn man sich ein Tattoo stechen lässt, dann ist das der Anfang vom Ende. Aber inzwischen sehe ich der Sache auch ein bisschen gelassener gegenüber. Allerdings muss ich sagen, nee. Also das wäre ja jetzt, würde es ja gerade beginnen, nicht mehr schön zu sein an meinem Körper. Und deswegen möchte ich das auf gar keinen Fall. Und dann ist auch die große Frage, was würde ich mir tätowieren lassen? Viele Leute aus den unterschiedlichen Berufsgruppen, zum Beispiel habe ich zuletzt mit einem Versicherungsvertreter gesprochen, der hatte sich Mut, Leidenschaft und Schnelligkeit auf seinen Oberarm tätowieren lassen in japanischen Schriftzeichen. Da dachte ich mir, Mensch, irre. Und dann habe ich ihn gefragt, wie er das hat. Er sagt, es war mir ganz wichtig, dass es was mit mir zu tun hat und so. Und deswegen weiß ich jetzt auch nicht, ist es der Drachen, ist es der Stacheldraht? Was wäre da das Richtige für mich? Ein kleiner Stern und so. Und es muss ja an der Stelle sein, die sich dann in den nächsten 30 Jahren möglichst wenig verformt. Und ich kann da für keine meiner Stellen die Hand ins Feuer legen. Deswegen, ich lasse die Finger jetzt davon. Wirklich. Ich würde mich eher zu einem Nasenring oder einem Piercinghänger hinreißen lassen. Letztens habe ich mir gedacht, vielleicht steche ich mir in meine Ohren. Da gibt es ja viele Möglichkeiten, wo man so ein Loch da reinmachen kann. Vielleicht mache ich das jetzt erstmal, bevor ich mich ans Tattoo ranwage, liebe Sabrina. Also nein, ich bin nicht tätowiert und gehöre damit zwar noch zur Mehrheit, faktisch, aber manchmal, wenn man die Leute so sieht, zu einer gefühlten Minderheit. Aber ich habe eine Statistik gelesen, ich glaube nur 19% aller Deutschen sind tätowiert. Also insofern, ich bin da noch auf der Mehrheitsseite. Schön, dass ich diese Frage beantworten durfte. Und wenn ihr noch mehr Fragen an mich habt, gerne her damit auf unserer Webseite oder in unserer App. Hier geht's jetzt gleich weiter mit der besten

So, es ist kurz vor 8:30 und ihr hört Barbaradio. Damit habt ihr ja eigentlich fast schon alles richtig gemacht. Super Voraussetzung, wenn ihr so weitermacht, dann steht dieser Sache nichts mehr im Wege. Und dieser Mittwoch wird richtig, richtig toll. Versprochen. Hier gibt's die passende Musik für diesen wunderschönen Tag. Hier bei Barbaradio. 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

Hallo Freunde, ihr hört Barbaradio. Ja, ihr habt richtig eingeschaltet und hier gibt's wieder jede Menge Spaß. Ihr könnt euch zurücklehnen, lasst euch einfach berieseln, bedudeln, beschallen. Ich habe alles dabei, was man braucht für den perfekten Tag, nämlich vor allem gute Musik. Wir werden uns vielleicht ein bisschen miteinander unterhalten und zwischendurch machen wir ein bisschen Spökes. Also ich freue mich drauf.

da draußen, na, wo wohnt ihr eigentlich? Das frage ich mich schon lange. Wir laufen ja überall auf der ganzen Welt. Aber heute wollen wir uns mal einer kleinen Stadt zuwenden hier in Deutschland, nämlich der wunderbaren Stadt Osnabrück. Eine Studie hat sich nämlich damit befasst, dass Osnabrücker die untreuesten sind. Ja, tatsächlich liegt Osnabrück auf Platz 1, weil man hat festgestellt, dort gibt es die meisten Partnerwechsel, die höchste Scheidungsrate, eine sehr, sehr hohe Anzahl an Bordellen und Stundenhotels pro Einwohner gerechnet. So, und ich habe mich natürlich gefragt, wieso ist das so? Ausgerechnet Osnabrück und jetzt nicht Berlin oder München oder Köln. Und da ist mir aufgefallen, ja klar, was willst du machen in Osnabrück außer bumsen? Ich habe noch passende Musik zu diesem Themenblock. Ich fand das große Glück mit dir im Zug nach Osnabrück.

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1: Im Studio Dirk Justus. Tag 2 der Kabinettsklausur der Bundesregierung. Hauptthema ist heute das Klima. Die Koalition berät, wie man sich am besten gegen Hitze, Dürre und Co. aufstellt. Gestern ging es schon um die Wirtschaft. Da soll das Kabinett Tempo bei den Reformen machen, sagte Kanzler Merz. Die CSU will die geplante Zuckersteuer so nicht mittragen. Das Landwirtschaftsministerium droht mit einem Veto gegen die Pläne des SPD-Finanzressorts. Demnach sollen auch Zero-Getränke und Säfte besteuert werden. Die Union kritisiert, dass die Vorschläge über die Empfehlungen von Experten hinausgehen. Bei VW gibt es heute weitere Betriebsversammlungen zum angekündigten Sparkurs. Konzernchef Blume besucht die Werke in Emden und Zwickau. Beide Standorte stehen auf der Kippe. Es gibt aber noch keine Entscheidungen zu Werksschließungen. In der Slowakei hat die Polizei einen Brandanschlag auf eine Drohnenfabrik verhindert. 3 Verdächtige wurden festgenommen, einer davon in Deutschland. Laut Polizei hätten bei dem Anschlag rund 70 Beschäftigte gefährdet werden können. Die Ermittler beschlagnahmten unter anderem eine große Menge Brandgemisch.
2: Das war das Wichtigste für den Moment. 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
4: Sonne und Wolken gibt es heute Vormittag in vielen Ecken. Zwischendurch kann aber auch mal Regen dabei sein, vor allem von Ostwestfalen bis Sachsen. Später zieht der Regen ab und es lockert öfter auf. Am Nachmittag sind im Westen vereinzelt Schauer und Gewitter drin. Dazu werden es 20 bis 29 Grad. Morgen erstmals sonnig, später im Westen dickere Wolken und am Ende teils kräftige Gewitter, maximal bis knapp 34 Grad.
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Aufgepasst, Freunde, eine neue Umfrage ist in der Welt und, was soll ich sagen, mein Name fällt wieder. Es geht diesmal darum, welcher Promi wäre ein guter Chef? Ja, und da haben die Deutschen mich tatsächlich unter die Top 3 gewählt. Nach Angela Merkel und vor Sandra Maischberger. Früher hieß die Frage immer, mit wem möchten Sie eine erotische Nacht verbringen oder wen würden Sie nackt auf eine Insel mitnehmen? Da fiel dann mein Name auch. Gut, mein Name fällt immer noch, nur die Frage ist halt dazwischen eine andere. Günther Jauch ist übrigens bei den Männern auf Platz 1 und ich muss ganz ehrlich sagen, ich glaube, also ich kann jetzt nur von mir sprechen, ich wäre wahrscheinlich wirklich ein ganz guter Chef. Ich glaube, dass ich jedem Verantwortung übergebe, ich würde nie reinquatschen, ich kann sehr gut delegieren, ich kann sehr gut motivieren. Ich glaube, manchmal, wenn ich sauer wäre, könnte ich nicht mich so, wie soll ich sagen, diplomatisch ausdrücken. Ich würde dann wahrscheinlich eher so einmal so alles rauslassen, ja, und mich dann hinterher wundern, dass alle ein bisschen irritiert sind. Aber das würde ich noch lernen. Und es würde immer gutes Essen geben und ich würde mich um alle wahnsinnig lieb kümmern. Ich würde alle Geburtstage vergessen, aber ansonsten wäre die Stimmung im Büro, glaube ich, wirklich, wirklich gut. Ich habe leider keinen einzigen Mitarbeiter. Also nicht so wirklich. Also niemand ist so richtig von mir abhängig. Das ist eigentlich auch ein ganz gutes Gefühl. Deswegen wird es weiterhin eine theoretische Überlegung bleiben, wie ich als Chef bin. Aber ich freue mich natürlich weiterhin, in irgendwelchen Hitlisten aufzutauchen. Ich freue mich, dass ihr heute Barbaradio hört und wir machen weiter mit ganz toller Musik.

ist kurz vor 9:30 und ich, liebe Freunde, habe mir Folgendes zum Ziel gesetzt. Ich möchte, dass ihr über die Musik, die ich bei Barbaradio spiele, nicht sagt, ja, ist okay oder ja, reicht, der Hunger treibt's rein, ne? Sondern ich möchte, dass ihr richtig begeistert sein, dass ich hier sozusagen Feinkostmusik für Kenner anbiete. Das habe ich mir zum Ziel gesetzt.

bin's immer noch, die Babsi am Mikrofon, und ich habe eine ganz, ganz tolle Studie für euch gelesen. Ihr könnt an eurer Schlafposition oder vielleicht auch an der Schlafposition eures Freundes oder ja demnächst Freundes ganz genau erkennen, was er für ein Typ ist. Also man kann das einfach charakterisieren, wie schlafe ich, so bin ich. Zum Beispiel an alle Seitenschläfer. Wer liegt eingerollt wie ein Igel, hat die Knie angezogen und den Rücken gebogen? Der ist schüchtern, kreativ, emotional und genießend. Mhm. Wer zum Beispiel Bauchschläfer ist, der outet sich durch seine Schlafposition als Kontrollfreak, akribisch, ordnungsliebend und pünktlich. Das bin ich. Und ich erkenne mich gleich voll wieder. Die Seriosität dieser Umfrage ist tatsächlich also nicht zu toppen. Ich merke es gerade, weil ich bin Bauchschläfer. Ich schlafe auf dem Bauch und ziehe mein Knie bis hoch zur Backe eigentlich. Und genau, und liege so da und bin absolute Kontrollfreak und ordnungsliebend und pünktlich. Alle können es bestätigen. Die Redaktion taucht jetzt ab und lacht sich kaputt. Und Leute, die auf dem Rücken liegen, so viel hat die Forschung ergeben, sind meist Einzelkinder oder Nesthäkchen. Sie schnarchen öfter, sind aber mit sich und der Umwelt im Reinen. Sie sind gute Zuhörer und hilfsbereit. Okay, dann lasse ich mich ab jetzt auf dem Rücken festschnallen und werde die Position nicht mehr verändern, weil ich möchte auch jemand sein, der hilfsbereit ist und ein guter Zuhörer. Aber ich muss ja kein guter Zuhörer sein, ganz ehrlich, Freunde. Schlaft ihr doch auf dem Rücken. Ihr seid doch meine Zuhörer. Ich bin ja der Sprecher, der akribische Sprecher, ordnungsliebend und pünktlich. So sind die Rollen gut verteilt. Bis gleich.

Ihr hört Barbaradio und ich habe wieder so viele lustige Fragen bekommen von ganz, ganz vielen Hörerinnen und Hörern, unter anderem von Lena, die wissen möchte, hallo Babsi, bist du eigentlich ein eifersüchtiger Mensch? Nein, bin ich nicht. Bin ich übrigens wirklich überhaupt nicht. Ich habe das einfach nicht in meiner Veranlagung. Also natürlich gucke ich andere Leute so an und denke mir, die blöde Kuh, warum hat die solche Beine und ich nicht irgendwie. Aber es macht mich nicht traurig und ich werde auch nicht sauer und ich habe es auch danach sofort wieder vergessen. Also ich sehe schon, dass es viel anderes Tolles auf der Welt gibt und so, aber irgendwie habe ich immer das Gefühl, es hat nichts mit meinem Leben zu tun. Und bei Männern, ehrlich gesagt, bin ich überhaupt nicht eifersüchtig, weil ich will ja, dass der Mann, mit dem ich zusammen bin, auch von anderen Frauen begehrt wird, weil ich finde viel schlimmer die Vorstellung, dass ich die Einzige bin, die den gut findet. Und alle anderen finden den doof. Und alle so, okay, wenn er nett ist, bitte, mach du mal. Ich finde es natürlich super, wenn ich merke, dass auch andere den gut finden. Das spornt mich an irgendwie. Und ich finde, das ist eigentlich eher ein gutes als ein schlechtes Gefühl. Also ich mag eigentlich dieses Gefühl, dass man so ein bisschen so herausgefordert wird, ohne dann gleich verzweifelt zu sein. Aber ist natürlich eine Veranlagung. Ich bin auch ein Stück weit Teflon beschichtet, liebe Lena. So viel kann ich schon mal verraten. Wenn ihr noch mehr Fragen an mich habt, alles, alles her damit. Bitte zu barbaradio.de oder in die Barbaradio-App gehen. Da gibt es einen kleinen Button, da steht Mail. Und da könnt ihr all eure Anfragen senden. Rund um unser Programm, rund um unsere Rubriken, rund um meinen Körper und vieles mehr. Hier geht's weiter mit Musik.

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0: 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Im Studio Dirk Justus. Die Klimakrise ist heute das große Thema bei der Kabinettsklausur der Bundesregierung. Die Koalition berät unter anderem, wie man am besten mit den Folgen umgeht. Gestern ging es schon um die wirtschaftliche Lage in Deutschland. Da will die Regierung Tempo machen, um mehr Wachstum hinzukriegen. Die CSU will die geplante Zuckersteuer so nicht mittragen. Das Landwirtschaftsministerium droht mit einem Veto gegen die Pläne des SPD-Finanzressorts. Demnach sollen auch Zero-Getränke und Säfte besteuert werden. Die Union kritisiert, dass die Vorschläge über die Empfehlungen von Experten hinausgehen. Anderthalb Wochen vor der Landtagswahl in Sachsen-Anhalt kommt es heute zum Schlagabtausch zwischen CDU und AfD. Ministerpräsident und CDU-Spitzenkandidat Schulze trifft in einem Fernsehduell auf AfD-Herausforderer Ulrich Siegmund. Die AfD liegt in Umfragen klar vorne und kann möglicherweise sogar alleine regieren. Immer mehr Menschen wollen ihren Doktortitel machen. Im vergangenen Jahr waren laut Statistischem Bundesamt über 216.000 Menschen in einem laufenden Promotionsverfahren. Das ist ein Plus von fast 2%. Die meisten Doktoranden gibt es rund um den Fachbereich Medizin.
1: Das war das Wichtigste für den Moment. 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
2: Sonne und Wolken gibt es heute Vormittag in vielen Ecken. Zwischendurch kann aber auch mal Regen dabei sein, vor allem von Ostwestfalen bis Sachsen. Später zieht der Regen ab und es lockert öfter auf. Am Nachmittag sind im Westen vereinzelt Schauer und Gewitter drin. Dazu werden es 20 bis 29 Grad. Morgen erstmals sonnig, später im Westen dickere Wolken und am Ende teils kräftige Gewitter, maximal bis knapp 34 Grad.
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Herzlich willkommen zurück. Ich freue mich, dass ihr immer noch da seid. Ja, vor allem jetzt, wo es spannend wird. Es ist ja keine Einbahnstraße. Die Frau Schöneberger, die sendet in die eine Richtung, aber es kommt so viel von euch zurück. Und zwar Liebe, Verständnislosigkeit und Kritik, aber auch viel Lob. Die nächste Hörerpost, die ich öffne, ist von Jasmin und die hat weder das eine noch das andere. Also keine Kritik, aber auch kein Lob. Sie hat eine Frage. Sie fragt, hast du eigentlich einen persönlichen Tick, liebe Barbara, oder komische Angewohnheiten? Ja, da muss man echt überlegen. Also ich würde jetzt über mich sagen, nein, habe ich überhaupt nicht. Meine Redakteurin, die mir gerade gegenüber saß, hat gelacht und ist fast vom Stuhl gefallen und hat gesagt, ja, einige. Also ich muss ehrlich sagen, ich knibbel gerne an meinen Fingern. Das gebe ich auch zu. Meine Hände sind nicht immer in dem Zustand, dass man eine Handcreme-Werbung machen könnte, ja, damit. Das gebe ich zu und es ist auch nervositätsunabhängig. Es überfällt mich so und dann ist es einfach da und dann kann ich ganz schlecht davon ablassen. Deswegen klebe ich mir manchmal einfach so Plastiknägel drauf. So ganz billige Dinger. Die klebe ich einfach mit so einem Sofort-Sekundenkleber da drauf und dann sieht das eigentlich ganz schick aus und dann lasse ich sie auch in Ruhe. Und ich habe die Angewohnheit, Taxifahrern sehr streng und sehr genau zu sagen, wie sie fahren sollen. Und wenn sie nicht beim grünen Pfeil vorne gleich rechts abbiegen, bin ich schon entmutigt für den Rest des Tages, sage ich mal. Und ich frage dann auch viermal nach, jetzt hier links, warum nochmal? Und gar nicht wegen Geld, sondern weil ich mich einfach nur frage, wie kommt der auf die Idee, hier jetzt links abzubiegen? Man muss doch geradeaus. Und dann google ich parallel die ganze Zeit hinten bei meinem Google Maps und denke mir immer, falsch, alles falsch. Weil ich mich sehr gut auskenne immer in den Städten und mich nicht an der Nase herumführen lasse. Manche wollen mir ja gar nichts Böses, die können es nur einfach nicht besser, glaube ich. Und da mische ich mich dann gerne ein. Das ist aber auch wirklich alles. Ansonsten bin ich sehr, sehr, sehr verträglich, liebe Jasmin. Falls das die Frage beantwortet, habt ihr auch eine Frage an uns, an mich, ans Team, an wen auch immer. Sehr gerne her damit, einfach auf unsere App oder die Webseite gehen. Da gibt es die Möglichkeit, mit uns ins Gespräch zu kommen. Bis gleich.

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Ja, liebe Freunde da draußen, die Zeiten schreiten voran und was soll ich euch sagen, die Entwicklungen auch im Bereich Robotik sind nicht mehr aufzuhalten. Es gibt jetzt eine Umfrage, ob man auch mit einem Roboter schlafen würde und stellte sich raus, also sehr viele Männer können sich auch Sex mit einem Roboter vorstellen. Ist ja, Frauen halt eher nicht. Ich finde, das sagt ja auch wieder sehr viel aus. Frauen können sich eher eine Freundschaft mit dem Roboter vorstellen. Ja, die Klischees bewahrheiten sich halt wieder mal. Die Frauen sagen dann halt, nee, zum Roboter, nee, du E2, 3, 4,

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1: Im Studio Dirk Justus. Tag 2 der Kabinettsklausur der Bundesregierung. Hauptthema ist heute das Klima. Die Koalition berät, wie man sich am besten gegen Hitze, Dürre und Co. aufstellt. Gestern ging es schon um die Wirtschaft. Da soll das Kabinett Tempo bei den Reformen machen, sagte Kanzler Merz. Die CSU will die geplante Zuckersteuer so nicht mittragen. Das Landwirtschaftsministerium droht mit einem Veto gegen die Pläne des SPD-Finanzressorts. Demnach sollen auch Zero-Getränke und Säfte besteuert werden. Die Union kritisiert, dass die Vorschläge über die Empfehlungen von Experten hinausgehen. Das Social-Media-Verbot in Australien verpufft nahezu wirkungslos. Laut Datenanalyse werden TikTok und Instagram fast so stark wie vor dem Verbot genutzt. Die Alterssperren können offenbar ohne große Probleme umgangen werden. Deutschland nimmt immer mehr Geld über die Erbschafts- und Schenkungssteuer ein. Im vergangenen Jahr waren es laut Statistischem Bundesamt 21,4 Milliarden Euro, ein neuer Rekord. Ein Grund dafür ist, dass sich die Steuersätze bei großen Vermögensübertragungen von mehr als 20 Millionen Euro mehr als verdoppelt haben.
0: Das war das Wichtigste für den Moment. 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
2: Viele Wolken gibt es gerade und ab und zu kommt auch noch Regen runter, der später aber nachlässt und am Nachmittag lockert es auf. Sonst geht's mit Sonne und Wolken meist trocken weiter. Nur in den Bergen kann am Abend mal ein Schauer oder ein Gewitter dabei sein. Dazu werden es 20 bis 29 Grad. Morgen wird's richtig warm mit bis knapp 34 Grad. Später im Westen dann teils kräftige Gewitter mit Sturmböen.
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selber ab. Das ist meine Meinung zu der nächsten Meldung hier ganz taufrisch reingekommen bei Barbar Radio. Es gibt jetzt ein Start-up, das Gletschereis aus Grönland aus dem Wasser rausfischt. Da schwimmen ja jetzt immer mehr so Brocken auch lose rum. Und das Ganze dann nach Dubai verkauft, wo es dann als Eis für Cocktails verkauft wird. Ja, wir sind auf einem guten Weg, Freunde. Macht so weiter, dann muss ich nicht mehr lange arbeiten.

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1: Liebe Freunde da draußen, trägt euer Partner seit neuestem teure Klamotten und fährt ein schickes Auto und überhaupt gibt er vielleicht Geld aus an Stellen, wo er sonst nie welches ausgegeben hat? Ja, ich habe einen Tipp für euch. Es gibt nämlich eine Umfrage, die ergeben hat, dass jeder vierte Mensch in Deutschland, also 25% aller Leute, dem Partner einen Lottogewinn verheimlichen würden. So schaut's aus. Also, deswegen, es könnte also was im Busch sein. Der Alte oder die Alte hat schon längst 20 Millionen auf dem Konto und macht immer noch einen auf sparsam. Vorsicht. Und wenn es so ist, bitte schreibt mir und seid mir dankbar, dass ich da euch auf die richtige Spur gebracht habe. Mach ich doch gerne. Bis gleich.

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1: Im Studio Dirk Justus. Die Klimakrise ist heute das große Thema bei der Kabinettsklausur der Bundesregierung. Die Koalition berät unter anderem, wie man am besten mit den Folgen umgeht. Gestern ging es schon um die wirtschaftliche Lage in Deutschland. Da will die Regierung Tempo machen, um mehr Wachstum hinzukriegen. Finanzminister Klingbeil hat jetzt klargestellt, eine Zuckersteuer auf zuckerfreie Zero-Getränke wird es nicht geben. Auf Instagram schreibt er, das ergebe keinen Sinn. Grund für die Aufregung, offenbar ist ein Arbeitspapier durchgesickert, das laut Klingbeil aber nur einen Ideenaustausch darstellt. Anderthalb Wochen vor der Landtagswahl in Sachsen-Anhalt kommt es heute zum Schlagabtausch zwischen CDU und AfD. Ministerpräsident und CDU-Spitzenkandidat Schulze trifft in einem Fernsehduell auf AfD-Herausforderer Ulrich Siegmund. Die AfD liegt in Umfragen klar vorne und kann möglicherweise sogar alleine regieren. Faster, harder, louder. Heavy Metal macht hart und hilft, Schmerzen besser auszuhalten. Das haben Leipziger Forscher mit einem Experiment mit Metalheads beim Festival in Wacken rausgefunden. Wer schon ein paar Tage Live-Musik hinter sich hatte, war schmerztoleranter. Das Wissen soll bei der Behandlung von Schmerzpatienten helfen.
0: Das war das Wichtigste für den Moment. 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
2: Viele Wolken gibt es gerade und ab und zu kommt auch noch Regen runter, der später aber nachlässt und am Nachmittag lockert es auf. Sonst geht's mit Sonne und Wolken meist trocken weiter. Nur in den Bergen kann am Abend mal ein Schauer oder ein Gewitter dabei sein. Dazu werden es 20 bis 29 Grad. Morgen wird's richtig warm mit bis knapp 34 Grad. Später im Westen dann teils kräftige Gewitter mit Sturmböen.
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gut, dass ihr eingeschaltet habt, weil hier erfahrt ihr, wo die Reise hingeht, so styletechnisch, also im Gesicht, sag ich jetzt mal. Und über den nächsten Trend freue ich mich. Ich erzähle euch gleich, warum. Vieles aus den 90ern ist zurück, worüber man sich, ja, geteilter Meinung sein kann. Die Low-Waist-Jeans, Lip-Liner, Milli Vanilli, ist ja alles noch ganz gut. Aber jetzt steht das nächste Comeback an, nämlich die dünnen Augenbrauen, die dünn gezupften Augenbrauen. Und ich persönlich freue mich darüber, weil ich habe nicht so viel Augenbrauen. Ich war jetzt gerade kurz davor, mir die so ein bisschen tätowieren zu lassen. Vielleicht lasse ich das jetzt, wenn jetzt wieder dieser schmale Greta Garbo-Strich kommt. Mal gucken. Also, ihr müsst auch mit eurem Gesicht einfach nur abwarten. Irgendwann seid ihr wieder in Mode. Ich hoffe, es dauert nicht mehr allzu lange bei mir. Also, ein dünner Augenbrauensommer steht uns bevor. Dann holt schon mal die Pinzette raus. Bis gleich.

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Hallöchen, schön, dass ihr da seid. Es ist Zeit, um Hörerpost nicht nur zu öffnen, sondern auch vorzulesen. Annika schreibt, liebe Barbara, ich habe eine Frage an dich. Es interessiert mich wirklich brennend. Was hattest du früher für ein Pausenbrot? Oh, ich denke an ein spezielles Brot, was meine Mama mir immer gemacht hat. Ich hatte ja wirklich so eine Mama, die sich einfach wahnsinnig um mich gekümmert hat und die immer da war und die war auch jeden Mittag da und die hat gefühlt jeden Mittag was anderes gekocht. In meiner gesamten Jugend. Und ich habe morgens immer ein Brot bekommen. Das kann man heute gar nicht mehr so richtig imitieren. Das war halt so ein richtiges, gutes Brot. In den 80er Jahren gab es sowas ja noch, in Bayern vor allem. Da hat Brot einfach noch richtig gut geschmeckt. Und das war dann so dick mit Butter bestrichen. Dann war da feine Teewurst drauf und ein knackiges grünes Salatblatt von einem Kopfsalat. Also nicht so ein scheußlicher Eisbergsalat, sondern Kopfsalat. Und das dann auch nochmal Butter und dann oben drauf. Das war toll. Und weil ich immer so tolle Pausenbrote gekriegt habe, ist aus mir so ein besonders erfolgreicher Mensch geworden. So, Mensch, also vielen Dank für diese tolle Frage. Ich könnte ja stundenlang über mich sprechen. Ich habe so viel zu geben. Bitte fragt weiter. Aber es muss ja nicht nur um mich gehen. Es kann auch um alle anderen Sachen gehen. Hauptsache, es kommt was von euch. Meldet euch in unserer App oder auf unserer Webseite. Und jetzt freue ich mich erstmal auf Musik und dann geht's hier weiter im Programm.

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0: Update im Studio Dirk Justus. Finanzminister Klingbeil hat jetzt klargestellt, eine Zuckersteuer auf zuckerfreie Zero-Getränke wird es nicht geben. Auf Instagram schreibt er, das ergebe keinen Sinn. Grund für die Aufregung, offenbar ist ein Arbeitspapier durchgesickert, das laut Klingbeil aber nur einen Ideenaustausch darstellt. In Deutschland fehlen über 1,3 Millionen Wohnungen. Das geht aus dem Baumonitor des Pestel-Instituts hervor. Das wirkt sich nach Ansicht der Forscher auch auf das Wirtschaftswachstum aus. Pestel-Chef Günther sagte, Menschen ziehen nicht zum neuen Arbeitsort, wenn sie dort keine bezahlbare Wohnung finden. Das Social-Media-Verbot in Australien verpufft nahezu wirkungslos. Laut Datenanalyse werden TikTok und Instagram fast so stark wie vor dem Verbot genutzt. Die Alterssperren können offenbar ohne große Probleme umgangen werden. In Köln ist die weltgrößte Gaming-Messe Gamescom gestartet. Erstmal nur für Fachpublikum. Ab morgen ist sie dann für alle geöffnet. In diesem Jahr sind 1600 Aussteller am Start, darunter die großen Spieleentwickler wie Microsoft oder Sony.
1: Das war das Wichtigste für den Moment. 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
2: Sonnig bis wolkig ist es heute Mittag in vielen Ecken. Nur vereinzelt kann es mal kurz regnen. Später lockert das Ganze öfter auf, aber Richtung Abend sind im Westen auch wieder einzelne Schauer und Gewitter drin. Dazu wird es ziemlich warm. Die Höchstwerte liegen heute zwischen 20 und 29 Grad. Morgen dann oft sonnig und noch heißer, maximal bis knapp 34 Grad.
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1: Der wunderbare Frank Elstner hat mich letztens hier im Studio besucht und ich kann ja sehr gut die Kontrolle abgeben. Ich wusste nicht, ob euch das schon mal aufgefallen ist. Wie ist es bei Frank? Kann der auch mal anderen irgendwie das Ruder überlassen? Und er hat es mir verraten.
2: Ich bin kein großer Kontrolleur. Nein, ich würde eher sagen, ich kann gönnen. 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

Hallo ihr da draußen. Seid ihr auch manchmal verunsichert, ob ihr den richtigen Partner gefunden habt? Man ist ja heutzutage in dieser ganzen digitalen Welt überhaupt nicht mehr sicher. Man kann sich ja nicht mehr auf sein eigenes vernünftiges Gefühl verlassen, sondern man muss ja meistens den Partner testen mit absurden TikTok-Trends. Es gibt einen neuen Trend, und zwar den Orangentest. Damit kann man den Partner absolut auf die Probe stellen. Und zwar funktioniert es wie folgt. Ihr haltet eurem Partner eine Orange oder eine Mandarine hin. Orange ist ja noch schwieriger. Und sagt, könntest du die bitte für mich schälen? Wenn er ja sagt, ist er der Richtige. Und wenn er sagt nein, mach doch selber, dann ist er der Falsche. Also das ist an sich ein ganz guter Ansatz. Ich würde allerdings sagen, wenn er ansonsten tadellose Leistungen bringt, würde ich mir lieber die Orange selber schälen und ihn an anderer Stelle das reinarbeiten lassen. Aber gut, ich meine, das muss jeder selber wissen. Ich würde ehrlich gesagt eine Qualitätsstufe höher gehen und würde einen Granatapfel hinhalten, weil das ist eine echte Sauerei. Ich würde sagen, pule mir den Granatapfel, hol mir die Kernchen raus, aber ohne dieses weiße Flatterzeug. Und dann liege ich nackt auf der Satan-Bettwäsche. Da kannst du sicher sein. 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
1: Im Studio Gisa Weber. Finanzminister Klingbeil hat jetzt klargestellt, eine Zuckersteuer auf zuckerfreie Zero-Getränke wird es nicht geben. Auf Instagram schreibt er, das ergebe keinen Sinn. Grund für die Aufregung? Offenbar ist ein Arbeitspapier durchgesickert, das laut Klingbeil aber nur einen Ideenaustausch darstellt. Bei VW gibt es heute weitere Betriebsversammlungen zum angekündigten Sparkurs. Konzernchef Blume besucht die Werke in Emden und Zwickau. Beide Standorte stehen auf der Kippe. Es gibt aber noch keine Entscheidungen zu Werksschließungen. Mit einem Signal der Aufbruchsstimmung hat die Bundesregierung ihre Kabinettsklausur beendet. Großes Thema war die Stärkung der Wirtschaft. Zum Abschluss ging es heute um die Wettbewerbsfähigkeit von Handwerk und Start-ups, aber auch noch um Hitze- und Klimaschutz. Konkrete Beschlüsse gab es nicht. Das Dürrephänomen El Niño macht sich in Zentralamerika immer heftiger bemerkbar. Nach Honduras haben jetzt auch

0: Panama und El Salvador Dürrealarm ausgerufen. Alle Länder leiden unter extremer Trockenheit. Auch der Schiffsverkehr im Panama-Kanal musste schon eingeschränkt werden.
1: Das war das Wichtigste für den Moment. 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
2: Sonnig bis wolkig ist es heute Mittag in vielen Ecken. Nur vereinzelt kann es mal kurz regnen. Später lockert das Ganze öfter auf, aber Richtung Abend sind im Westen auch wieder einzelne Schauer und Gewitter drin. Dazu wird es ziemlich warm. Die Höchstwerte liegen heute zwischen 20 und 29 Grad. Morgen dann oft sonnig und noch heißer, maximal bis knapp 34 Grad.
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Willkommen zurück und jetzt kommt das, worauf ich mich immer ganz besonders freue. Ich gehe jetzt in die Kommunikation und Konversation mit unseren Hörerinnen und Hörern. Und da gibt es ja eine ganze Menge Leute, die mir schreiben. Ich rufe ja auch immer wieder gnadenlos dazu auf. Ich will auch eure Liebe haben oder zumindest eure Fragen. Und die Christina hat mir geschrieben, sie möchte wissen, hey Barbara, kannst du dich eigentlich noch dran erinnern, wann du dein erstes Autogramm gegeben hast? Und das ist lustig, weil ich muss wirklich überlegen und ich kann mich nicht mehr genau daran erinnern, liebe Christine, aber es war schon total strange früher. Erstens, dass Leute einen um ein Autogramm gebeten haben, aber zweitens, man hatte ja auch immer so beschissene Autogrammkarten, weil man ja noch überhaupt keinen eigenen Willen hatte. Und dann hat man einfach wurden Fotos von einem gemacht, dann wurde man zu Tode retuschiert. Ich sah irgendwie aus wie eine Mischung aus Margot Werner, Dagmar Frederik und irgendwie Frauke Ludowig. Nichts mehr stimmte. Manchmal haben sie sogar, glaube ich, in der Retusche meine Augen irgendwie rausgenommen virtuell und dann aus Versehen verkehrt rum wieder eingesetzt. Also ich habe mir überhaupt nicht ähnlich gesehen, was zu dem damaligen Zeitpunkt noch gar nicht nötig war, weil man dachte sich so, lass das doch einfach wie es ist, ist doch okay. Da war ich irgendwie 25 oder 28 und waren auch immer sehr viele verrückte Frisuren angesagt und bunte Kleidung. Ganz wichtig, es musste bunt sein. Man durfte nicht einfach das anziehen, was man wollte, sondern es sollte bunt sein. Pink, Türkis und eine lustige Frisur wäre schön, damit auch ein bisschen was passiert auf der Karte. Und ich habe bei allem immer gesagt, ja, wenn ihr meint und so, bis ich dann irgendwann nach, ich glaube, 12 Jahren gesagt habe, nö, jetzt machen wir mal eine Karte, die mir gefällt. Ja. Und seitdem ist es jetzt schwierig, weil ich liebe natürlich dunkle Farben, also vor allem schwarz, weil da sehe ich einfach irgendwie am besten aus. Das ist meine Autogrammkarte, habe ich immer schwarze Klamotten an, jetzt kann ich da nicht mehr unterschreiben mit einem schwarzen Edding, weil man jetzt die Schrift nicht mehr sieht. Jetzt muss ich immer mit so einem Richard Kleidermann weißem Edding rumlaufen und muss damit unterschreiben. Aber es wird eh nicht mehr so nachgefragt. Meistens wollen die Leute jetzt nur, kann ich Selfie? Deswegen mache ich jetzt meistens nur noch Fotos. So, liebe Christine, also ich weiß nicht mehr, wann es genau war, aber es war vermutlich irgendwann Ende der 90er Jahre. Ich habe jetzt noch ein bisschen Musik für euch und dann gucken wir mal, was heute noch

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1: Marco Schreil ist meiner Meinung nach so appetitlich. Die Vorstellung, wie er nach dem Duschen vorm Spiegel steht, wie Gott ihn schuf, treibt mich praktisch in den Wahnsinn. Aber was macht er eigentlich, wenn er nackt vorm Spiegel steht und keiner guckt? Er verrät's uns.
2: Ich föhne gern mal, nachdem ich mich abgetrocknet habe.
1: Ja.
2: Überall so. Alles trocken jetzt, danke. Föhn hin.
1: Weil du so viel Haare hast.
2: Nee, aber manchmal ist doch so, dass du bist fertig mit Abtrocknen und denkst so, ja, an den Achseln da.
1: Dafür können, muss man noch mal ein bisschen Luft dran.
2: Okay. Also ich föhne die Haare und dann denkst du, und dann ist es ja auch manchmal morgens so schön warm.
1: Oh, so schön warm. Ich könnte mir einen Föhn in die Hose stecken, ehrlich gesagt. Aber der fällt dann immer aus bei mir. Ich weiß nicht, immer wenn ich den zu nah an meinen Körper irgendwo dazwischen geklemmt habe, dann geht der Föhn immer aus.
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1: Im Studio Gisa Weber. Nach viel Aufregung um die Zuckersteuer auf zuckerfreie Getränke kommt jetzt das Dementi von Finanzminister Klingbeil. Er stellt klar, das ist Quatsch und kommt nicht. Auf Fachebene wurde zwar darüber diskutiert, mehr aber auch nicht. Die Bundesregierung hat sich bei ihrer Kabinettsklausur ausführlich mit der wirtschaftlichen Lage beschäftigt. Konkrete Beschlüsse gab es jetzt nicht, die sollen aber in den kommenden Wochen folgen. So will das Kabinett nächste Woche die Reform der Einkommenssteuer beschließen. In Deutschland fehlen über 1,3 Millionen Wohnungen. Das geht aus dem Baumonitor des Pestel-Instituts hervor. Das wirkt sich nach Ansicht der Forscher auch auf das Wirtschaftswachstum aus. Pestel-Chef Günther sagte, Menschen ziehen nicht zum neuen Arbeitsort, wenn sie dort keine bezahlbare Wohnung finden. Deutschland nimmt immer mehr Geld über die Erbschafts- und Schenkungssteuer ein. Im vergangenen Jahr waren es laut Statistischem Bundesamt 21,4 Milliarden Euro, ein neuer Rekord. Ein Grund dafür ist, dass sich die Steuersätze bei großen Vermögensübertragungen von mehr als 20 Millionen Euro mehr als verdoppelt haben.
0: Das war das Wichtigste für den Moment. 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
2: Sonnig bis wolkig ist es gerade und meistens bleibt es trocken, auch wenn in Ostwestfalen bis rüber nach Sachsen noch mal ein paar Tropfen möglich sind. Später wird's freundlicher. Bis zum Abend liegen die Werte so grob zwischen 20 und 29 Grad. Morgen wird's schwüler und unruhiger, mehr Wolken, im Westen kräftige Gewitter möglich. Dazu maximal knapp 34 Grad.
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1: Joris hat mich besucht, momentan in aller Munde. Und er hat mir verraten, wonach er süchtig ist.
2: Also ich versuche jetzt mal was Schönes zu finden und nicht die negativen Sachen zu nehmen. Ich bin süchtig nach Leben einfach. Ein Stück weit auch.
1: So, wir machen weiter. was?
2: Ich bin süchtig nach Kaffee. Ich habe wirklich so ein Kaffee-Ding.
1: Und jetzt erzähl, wie trinkst du ihn und wann?
2: 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Ich habe mir tatsächlich so eine Espresso-Maschine gekauft, eine Siebträgermaschine. Ich hatte da immer wahnsinnige Angst vor, weil das sah für mich immer aus wie so ein Rocket Science-Ding.
1: Barista-Workshop geht dem Ganzen voraus, denkt man immer.
2: Habe ich mir gespart, hat eine Woche.
1: Hast aber trotzdem eine Woche freigenommen.
2: Es funktioniert alles nach wie vor und ich mache das mittlerweile sehr gerne, weil es ist so ein kleines Ritual. Wann immer Gäste da sind, ist ja nicht so, drück mal kurz einen Kaffee und dann haben alle einen Kaffee. Auf jeden Fall ist das eine ganz, ganz große Leidenschaft geworden. Ich würde sagen, mein Kaffee ist so mittelmäßig, den ich da fabriziere, aber ich mache das sehr gerne.
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Es gibt einen neuen Instagram-Kanal. Darüber wollte ich euch jetzt aufklären, der gerade ziemlich erfolgreich ist und zwar mit 1,3 Millionen Abonnenten. Wirklich. Also da kriegt selbst Kai Pflaume Tränen in die Augen. Und das Ding wächst und wächst und wächst. Ich gebe zu, die Inhalte dieses Kanals sind speziell. Es ist nämlich Pinkeln mit landschaftlichem Überbau, sage ich jetzt mal. Also ein Mann steht an wunderschönen Orten und pinkelt. Und dabei sieht man, jetzt kommt die schlechte Nachricht, nur den Strahl, sonst gar nichts, auch nicht sein Gesicht. Andreas Burani, bist du das? Frag ich mich einfach mal. Ich suche dich schon so lange. Vielleicht versuchst du dich auf diese Art und Weise in unsere Herzen zu

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1: Im Studio Gisa Weber. Im wegweisenden Prozess rund um die Gefahren von Social Media für Kinder und Jugendliche gibt es einen Milliardenvergleich. Darauf haben sich Insta- und Facebook-Konzern Meta und die klagenden US-Bundesstaaten geeinigt. Demnach zahlt Meta bis zu 14 Milliarden Euro. Dazu verpflichtet sich der Konzern, mehr zum Schutz zu tun. Finanzminister Klingbeil hat jetzt klargestellt, eine Zuckersteuer auf zuckerfreie Zero-Getränke wird es nicht geben. Auf Instagram schreibt er, das ergebe keinen Sinn. Grund für die Aufregung? Offenbar ist ein Arbeitspapier durchgesickert, das laut Klingbeil aber nur einen Ideenaustausch darstellt. Mit einem Signal der Aufbruchsstimmung hat die Bundesregierung ihre Kabinettsklausur beendet. Großes Thema war die Stärkung der Wirtschaft. Zum Abschluss ging es heute um die Wettbewerbsfähigkeit von Handwerk und Start-ups, aber auch noch um Hitze- und Klimaschutz. Konkrete Beschlüsse gab es nicht. Anderthalb Wochen vor der Landtagswahl in Sachsen-Anhalt kommt es heute zum Schlagabtausch zwischen CDU und AfD. Ministerpräsident und CDU-Spitzenkandidat Schulze trifft in einem Fernsehduell auf AfD-Herausforderer Ulrich Siegmund. Die AfD liegt in Umfragen klar vorne und kann möglicherweise sogar alleine regieren.
0: Das war das Wichtigste für den Moment. 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
2: Sonnig bis wolkig ist es gerade und meistens bleibt es trocken, auch wenn in Ostwestfalen bis rüber nach Sachsen noch mal ein paar Tropfen möglich sind. Später wird's freundlicher. Bis zum Abend liegen die Werte so grob zwischen 20 und 29 Grad. Morgen wird's schwüler und unruhiger. Mehr Wolken, im Westen kräftige Gewitter möglich. Dazu maximal knapp 34 Grad.
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1: Micky Krause hat mich letztens hier im Studio besucht. Sein Markenzeichen ist seine Perücke. Aber war das für ihn im Nachhinein die richtige Entscheidung, mit dieser, ausgerechnet dieser und überhaupt mit Perücke in die Öffentlichkeit zu gehen?
2: Frisurtechnisch finde ich das eigentlich ganz okay. Es gibt andere Männer, die sehen mit ihrer eigenen Frisur noch schlimmer aus als ich. 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müssen, denn das kann sehr hart sein, wenn ich zum Beispiel ab und zu mit Jürgen Drews, wenn der am Flughafen ist, der wird auf Schritt und Tritt verfolgt und hat keine ruhige Minute und seitdem wir natürlich Telefone haben und iPhones und bla bla bla, hat der Mann keine ruhige Minute mehr und ich gucke mir das ganze Spektakel dann aus der Distanz an, also von da hinten und alles ist wunderbar.
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1: Im Studio Gisa Weber. Im Prozess um Social-Media-Sucht haben sich Meta und mehrere US-Bundesstaaten geeinigt. Im Rahmen eines Vergleichs zahlt der Insta- und Facebook-Konzern bis zu 14 Milliarden Euro. Gleichzeitig stimmt Meta zu, mehr zum Schutz von Kindern und Jugendlichen zu tun, etwa mit Zeitlimits. Nach viel Aufregung um die Zuckersteuer auf zuckerfreie Getränke kommt jetzt das Dementi von Finanzminister Klingbeil. Er stellt klar, das ist Quatsch und kommt nicht. Auf Fachebene wurde zwar darüber diskutiert, mehr aber auch nicht. Die Bundesregierung hat sich bei ihrer Kabinettsklausur ausführlich mit der wirtschaftlichen Lage beschäftigt. Konkrete Beschlüsse gab es jetzt nicht, die sollen aber in den kommenden Wochen folgen. So will das Kabinett nächste Woche die Reform der Einkommenssteuer beschließen. Musikstars würdigen die verstorbene Country-Ikone Dolly Parton. Taylor Swift sagte, eine Welt ohne Dolly fühlt sich nicht real an. Und Beyoncé schreibt auf ihrer Webseite, du warst der Maßstab, der Nordstern, kühn und brillant. Parton war gestern im Alter von 80 Jahren verstorben.
0: Das war das Wichtigste für den Moment. 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
2: Viele Wolken gibt's gerade. Dazu bleibt es meist trocken, nur vereinzelt kann noch mal ein Schauer runterkommen. In den Bergen im Süden auch mit einem Gewitter. Dazu werden es maximal 20 bis 29 Grad. Morgen geht's mit vielen Wolken weiter, ab und zu kann es regnen und wärmer wird's auch mit höchstens 31 Grad.
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Hallöchen, wir sind zurück hier mit guter Laune und ich habe wieder eine Hörerinnenfrage ausgewählt. Ich habe viel Zuschriften bekommen. Diesmal möchte Britta von mir wissen, hey Barbara, kann man dich auch für Hochzeiten buchen? Die Antwort, liebe Britta, ist nein, kann man nicht. Die Vorstellung, dass ich auf jemands Hochzeit, den ich nicht kenne, singe oder moderiere, finde ich wirklich absurd. Ich habe tatsächlich schon die ein oder andere Anfrage bekommen, ganz ehrlich, meist von Leuten, die bei meiner Agentur anriefen und dann folgenden Satz sagten, der mich persönlich etwas skeptisch gemacht hat, Geld spielt keine Rolle. Und dann dachte ich mir, stimmt, bei mir übrigens auch nicht und deswegen komme ich leider nicht, denn ich finde es absurd. Also erstens mal weiß man ja gar nicht, wo man dann da rauskommt und dann ist es ja so, wenn die einen dann erstmal gekauft haben, dann wollen die ja, dass man auch mit am Brauttisch sitzt. Dann sitzt du da und unterhältst dich den ganzen Abend mit fremden Leuten und tust so, als wärst du Teil der Hochzeitsgesellschaft. Also das stelle ich mir absurd vor, egal für wie viel Geld, auf keinen Fall. Ich habe einmal auf einem 40. Geburtstag gesungen, das war sehr lustig, muss ich sagen, aber da bin ich dann auch nach meinen 4 Liedern fröhlich wieder ins Auto gestiegen und nach Hause gefahren, weil dann so mitfeiern und so, das finde ich dann doch irgendwie ein bisschen komisch. Also für Hochzeiten bin ich nicht zu buchen, aber sonst eigentlich für nahezu alles. Die Torte muss halt groß genug sein, dass ich da rausspringen kann, das wollte ich nur mal sagen. Wenn ihr vielleicht auch eine Frage an mich habt oder an unser Team oder an irgendwas, ich beantworte ja eigentlich alles, dann meldet euch gerne in unserer App oder auf unserer Webseite. So, und hier geht's jetzt weiter.

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Liebe Freunde, der technische Fortschritt macht ja nicht Halt, auch nicht vor Sex und Liebe. Es ist eine Kussmaschine erfunden worden. Endlich ist es soweit. Es gibt ja viele tolle Erfindungen, die man nicht braucht, aber diese finde ich jetzt mal relativ interessant. Und zwar ist das ein Gerät, wo man auch mit dem Partner über große Entfernungen hinweg in Kusskontakt bleiben kann. Es ist eigentlich ganz einfach. Es ist eine Gummilippe und die steckt man unten ins Handy. Und wenn man dann das Handy küsst und der Partner sein Handy auch küsst, dann wird das auf diese Gummilippe übertragen und die macht dann Kussbewegungen und ja, wärmt sich, glaube ich, sogar auch auf. Also es ist eigentlich dann wie zu Hause. Jetzt fragen sich natürlich viele andere Frauen da draußen, die vielleicht schon länger verheiratet sind. Ja, aber Freunde, um mit meinem Mann das authentische Kusserlebnis zu haben, da muss das auch trockenen Mund übertragen, Rauch, ja, so nach dem Aufstehen, so dieses bisschen abgestandene, da hängt noch ein bisschen Knoblauch vom Grillen gestern zwischen den Zähnen. Das sind natürlich alles Sachen, die muss diese Lippe meiner Meinung nach für das perfekte Kusserlebnis auch mit übertragen. Zigaretten? Schön. Und jetzt die nächste Frage, die mich interessiert. Wenn ich meinen Kussmund, meinen virtuellen, dann hier mal in der Redaktion liegen lasse und vielleicht jemand anderes sich daran bedient, gehe ich dann fremd? Ist das wie Betrug? Gott, Fragen über Fragen. Hier sind die rechtlichen Hintergründe noch nicht geklärt. Also bitte wartet noch ab, dieses Ding zu benutzen.

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1: Im Studio Gisa Weber. Im wegweisenden Prozess rund um die Gefahren von Social Media für Kinder und Jugendliche gibt es einen Milliardenvergleich. Darauf haben sich Insta- und Facebook-Konzern Meta und die klagenden US-Bundesstaaten geeinigt. Demnach zahlt Meta bis zu 14 Milliarden Euro. Dazu verpflichtet sich der Konzern, mehr zum Schutz zu tun. Finanzminister Klingbeil hat jetzt klargestellt, eine Zuckersteuer auf zuckerfreie Zero-Getränke wird es nicht geben. Auf Instagram schreibt er, das ergebe keinen Sinn. Grund für die Aufregung? Offenbar ist ein Arbeitspapier durchgesickert, das laut Klingbeil aber nur einen Ideenaustausch darstellt. In Deutschland fehlen über 1,3 Millionen Wohnungen. Das

0: geht aus dem Baumonitor des Pestel-Instituts hervor. Das wirkt sich nach Ansicht der Forscher auch auf das Wirtschaftswachstum aus. Pestel-Chef Günther sagte, Menschen ziehen nicht zum neuen Arbeitsort, wenn sie dort keine bezahlbare Wohnung finden. Über 6 Jahre nach dem Bruch mit dem britischen Königshaus ist Prinz Harry in seine Heimat zurückgekehrt. Er landete heute mit seiner Frau Meghan und den beiden Kindern in England. Das Paar hatte dem Königshaus 2020 den Rücken gekehrt und lebte in den letzten Jahren in Kalifornien.
1: Das war das Wichtigste für den Moment. 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
2: Viele Wolken gibt es heute Abend noch. Stellenweise auch mal ein bisschen Regen, der dann aber nachlässt und es lockert hier und da auf. In der Nacht bleibt es meistens trocken, die Tiefstwerte liegen zwischen 18 und 11 Grad. Morgen wird's oft wolkig, ab und zu kann im Westen ein Schauer dabei sein. Dazu maximal bis 32 Grad.
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soweit. Schön, dass ihr eingeschaltet habt. Ja, die Hörerpost steht jetzt bei uns auf dem Programm. Es ist ja immer wieder toll, wenn nicht nur ich was raussende, sondern wenn auch von euch was zurückkommt. Die Elke hat mir geschrieben, sie möchte wissen, hey Barbara, magst du eigentlich Überraschungen? Also Freunde, jetzt schaut mich doch mal genau an und dann überlegt euch mal, mag ich Überraschungen? Natürlich mag ich Überraschungen. Ich finde es total toll, wenn man mich überrascht. Allerdings muss ich sagen, man hat mich schon lange nicht mehr überrascht. Also, ich weiß gar nicht, wann ich zuletzt irgendwas mal bekommen habe, womit ich nicht gerechnet habe oder man sich irgendwie was für mich ausgedacht hat. Ich finde es ganz toll und ich kann es überhaupt nicht verstehen, dass es Leute gibt, die sagen, ich mag keine Überraschungen. Weil es gibt ja so Kontrollettis, die wollen alles genau wissen, was passiert. Und dann wollen die genau vorher wissen, wer kommt und wie viele Leute und was es dann zu essen gibt und was genau gemacht wird und so. Da bin ich total locker. Mich kannst du wirklich abholen und irgendwo hinfahren und dann einfach rauslassen und dann stehen da 1000 Leute und dann kannst du mir auch sagen, bitte moderiere noch eine Kleinigkeit. Würde ich auch machen. Also fände ich toll. Ich liebe alles, was anders ist als das, was ich mir vorher überlegt habe, sozusagen. Also Überraschungen. Ich liebe Überraschungen, lieber Elke. Deswegen, ja, überrascht mich doch mal. Ich weiß jetzt auch nicht, wie das funktionieren soll. Wie auch immer, überrascht mich mit tollen Fragen zum Beispiel über die nächsten Wochen, indem ihr die Fragen einschickt hier in unserer App oder auf unserer Webseite. Da freue ich mich nämlich immer am meisten, wenn ich mitkriege, dass ihr da draußen mir auch wirklich zuhört. Ein großes Kompliment für mich. Gleich lohnt sich das Zuhören ganz besonders, denn es gibt Musik. Die beste Musik für euch.

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Freunde da draußen, also wir bei Barbaradio, ich möchte uns ja nicht selber loben, aber wir sind schon sehr serviceorientiert und natürlich immer den neuesten Trends hinterher. Ihr kennt mich, alles was sozusagen fashionmäßig unterwegs ist, wird hier bei uns besprochen. Heute geht's mal in einen ganz anderen Bereich. Ich habe mich mit Putzhacks beschäftigt und auch da ist natürlich das scharfe Reinigungsmittel nicht mehr so gerne gesehen in Bad und Küche. Man reinigt jetzt alternativ und mir ist aufgefallen, das Neueste vom Neuen, Doppelpunkt, Putzen mit Kartoffeln. Also, ihr schneidet euch eine Kartoffel sozusagen in der Mitte durch, möglichst groß idealerweise, denn angeblich kann man mit der Stärke der Kartoffeln ideal Kalkflecken loswerden. Und jetzt kommt's, mit Kartoffelpüree kommt man sogar in die Ecken. Ich als Kartoffelsalatesserin frage mich, ob das auch funktioniert. So eine richtige Kartoffel habe ich nämlich gar nicht im Kühlschrank.

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1: Im Studio Gisa Weber. Im Prozess um Social-Media-Sucht haben sich Meta und mehrere US-Bundesstaaten geeinigt. Im Rahmen eines Vergleichs zahlt der Insta- und Facebook-Konzern bis zu 14 Milliarden Euro. Gleichzeitig stimmt Meta zu, mehr zum Schutz von Kindern und Jugendlichen zu tun, etwa mit Zeitlimits. Nach viel Aufregung um die Zuckersteuer auf zuckerfreie Getränke kommt jetzt das Dementi von Finanzminister Klingbeil. Er stellt klar, das ist Quatsch und kommt nicht. Auf Fachebene wurde zwar darüber diskutiert, mehr aber auch nicht. Bei Spionage und Sabotage gegen deutsche Unternehmen führt die Spur immer öfter zu ausländischen Geheimdiensten. Gut jede dritte betroffene Firma konnte zuletzt einen Angriff einem fremden Nachrichtendienst zuordnen. Das zeigt eine Bitkom-Studie. Der Schaden durch Cyberangriffe liegt jährlich bei über 200 Milliarden Euro. Schauspieler Tim Curry ist tot. Der Brite starb im Alter von 80 Jahren. Viele kennen Curry aus dem Kultklassiker Rocky Horror Picture Show. Bekannt war er aber auch für seine Rolle des arroganten Hotelmitarbeiters in Kevin allein in New York.
0: Das war das Wichtigste für den Moment. 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
2: Viele wollten

0: gibt es heute Abend noch. Stellenweise auch mal ein bisschen Regen, der dann aber nachlässt und es lockert hier und da auf. In der Nacht bleibt es meistens trocken, die Tiefstwerte liegen zwischen 18 und 11 Grad. Morgen wird's oft wolkig, ab und zu kann im Westen ein Schauer dabei sein. Dazu maximal bis 32 Grad.
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jetzt wird es wieder spannend, denn ich darf mich mit meinen Hörerinnen und Hörern befassen. Das mache ich ja am allerliebsten, wenn es hier keine Einbahnstraße ist und ich nur irgendwas rausschnattere und nichts zurückkommt, sondern ihr habt wieder Fragen eingeschickt. Hörerpost, diesmal von Helena. Sie fragt, Barbara, wovor ekelst du dich? Und das ist ganz interessant. Ich habe was, was glaube ich viele Leute haben, weil das gibt so ein richtiges Phänomen, auch im Internet, worüber man lesen kann. Und zwar ist es so eine gewisse Angst vor einer bestimmten Struktur, so eine löchrige Struktur. Und zwar kann man da so einen Test machen und dann sieht man da immer so wie so Blumen oder so Korallen, die so im Meer wachsen oder bestimmte Sachen. Und wenn man sich dann so richtig doll ekelt, dann hat man das. Und das Lustige ist, genau diese Struktur, die findet man in der Elbphilharmonie. Die gesamte Elbphilharmonie ist aus akustischen Gründen mit so einer Art Lochmuster ausgestattet. Und jedes Mal, wenn ich in der Elbphilharmonie moderiere, stehe ich auf der Bühne und habe so auf dem Rücken Gänsehaut und im Gesicht auch, weil ich ständig diese Löcher an den Wänden angucke und mir denke, uah, uah. Und meine Freundin hat es auch und der schicke ich dann immer ein Foto und dann uah, uah, machen wir beide die ganze Zeit so. Also davor ekel ich mich. Ich weiß auch nicht, was das ist, glaube ich, was sehr Tiefsitzendes. Ich ekel mich jetzt nicht vor irgendwelchen Tieren, muss ich sagen. Also ich habe Schiss, so ein bisschen vor Spinnen. Aber jetzt ekeln tue ich mich tatsächlich eher vor diesen Lochmustern. Seltsame Antwort, oder Helena? Aber ich war ehrlich. Ich freue mich, wenn ihr was über mich wissen wollt. Schickt mir gerne eure Fragen ein. Hier auf unserer Webseite oder in unserer App. Und ich freue mich jetzt auf das, was kommt. Weil jetzt gibt's nämlich für euch die beste Musik.

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habe hier kurz eine Meldung in eigener Sache. Meine Redaktion hat sich mal ganz kurz hinters Internet geklemmt und versucht, Sachen zu googeln rund um meine Person. Mein Name ist Barbara Schöneberger und ich bin Radio- und Fernsehmoderatorin. Ja, und da ist Folgendes rausgekommen. Man kann genau zurückverfolgen, wann Menschen meinen Namen googeln und wann sie meine Bilder angucken. Und da ist jetzt rausgekommen, dass der Begriff Barbara Schöneberger besonders nachts zwischen 0 und 3 Uhr gesucht wird. Und bei der Bildersuche insgesamt über den Tag verteilt, suchen die meisten Menschen, also 25%, tatsächlich zwischen 0 und 3 Uhr. Ja, und jetzt hat man mir das hier vorgelegt und hat gesagt, kannst du dir das erklären? Ja, ich kann mir das erklären. Und zwar ist es wahrscheinlich so, die gucken mich von 20.15 Uhr bis 23.15 Uhr, gucken die mich im Fernsehen an. Und dann sitzen die da und dann sagen die, hat die immer schon so ausgesehen? Die muss doch früher mal anders gewesen sein. Und dann googeln die mich und geben ein Barbara Schöneberger früher oder Barbara Schöneberger jung. Und dann kommen die auf meine Bilder. Und das ist passiert dann eben zwischen 0 und 3, weil dann bleiben die hängen und sagen, boah, die war ja echt super. Schade, dass ich da noch nicht auf der Welt war. Aber es ist mir ganz wurscht, ehrlich. Ich bleibe noch eine Weile. Ich altere im Fernsehen. Ist mir ganz, ganz, ganz egal. Googelt mich weiter, um welche Zeit auch immer. Mir ist alles recht. Hier geht's weiter mit Musik. 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
1: Im Studio Gisa Weber. Im wegweisenden Prozess rund um die Gefahren von Social Media für Kinder und Jugendliche gibt es einen Milliardenvergleich. Darauf haben sich Insta- und Facebook-Konzern Meta und die klagenden US-Bundesstaaten geeinigt. Demnach zahlt Meta bis zu 14 Milliarden Euro. Dazu verpflichtet sich der Konzern, mehr zum Schutz zu tun. Finanzminister Klingbeil hat jetzt klargestellt, eine Zuckersteuer auf zuckerfreie Zero-Getränke wird es nicht geben. Auf Instagram schreibt er, das ergebe keinen Sinn. Grund für die Aufregung? Offenbar ist ein Arbeitspapier durchgesickert, das laut Klingbeil aber nur einen Ideenaustausch darstellt. Die Beschäftigten in mehreren VW-Werken in Deutschland wissen immer noch nicht, wie es für sie weitergeht. Konzernchef Blume war jetzt in den Werken in Zwickau und Emden und hat sich dort den Belegschaften gestellt. Er sagte, dass es noch nicht entschieden sei, ob Werke

0: geschlossen werden. Mit einem Signal der Aufbruchsstimmung hat die Bundesregierung ihre Kabinettsklausur beendet. Großes Thema war die Stärkung der Wirtschaft. Zum Abschluss ging es heute um die Wettbewerbsfähigkeit von Handwerk und Start-ups, aber auch noch um Hitze- und Klimaschutz. Konkrete Beschlüsse gab es nicht.
1: Das war das Wichtigste für den Moment. 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
2: Viele Wolken gibt es heute Abend noch. Stellenweise auch mal ein bisschen Regen, der dann aber nachlässt und es lockert hier und da auf. In der Nacht bleibt es meistens trocken, die Tiefstwerte liegen zwischen 18 und 11 Grad. Morgen wird's oft wolkig, ab und zu kann im Westen ein Schauer dabei sein. Dazu maximal bis 32 Grad.
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0: bin's, eure Babsi. Und heute kann ich nur sagen, seid ihr mittendrin in Barbaras Nacht. Ja, weil ich habe mir einiges vorgenommen, zumindest musikalisch, für euch heute Abend. Viel Spaß dabei.
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1: Im Studio Gisa Weber. Im Prozess um Social-Media-Sucht haben sich Meta und mehrere US-Bundesstaaten geeinigt. Im Rahmen eines Vergleichs zahlt der Insta- und Facebook-Konzern bis zu 14 Milliarden Euro. Gleichzeitig stimmt Meta zu, mehr zum Schutz von Kindern und Jugendlichen zu tun, etwa mit Zeitlimits. Nach viel Aufregung um die Zuckersteuer auf zuckerfreie Getränke kommt jetzt das Dementi von Finanzminister Klingbeil. Er stellt klar, das ist Quatsch und kommt nicht. Auf Fachebene wurde zwar darüber diskutiert, mehr aber auch nicht. Die Bundesregierung hat sich bei ihrer Kabinettsklausur ausführlich mit der wirtschaftlichen Lage beschäftigt. Konkrete Beschlüsse gab es jetzt nicht, die sollen aber in den kommenden Wochen folgen. So will das Kabinett nächste Woche die Reform der Einkommenssteuer beschließen. Musikstars würdigen die verstorbene Country-Ikone Dolly Parton. Taylor Swift sagte, eine Welt ohne Dolly fühlt sich nicht real.

0: überall an. Und Beyoncé schreibt auf ihrer Webseite: Du warst der Maßstab, der Nordstern, kühn und brillant. Parton war gestern im Alter von 80 Jahren verstorben.
1: Das war das Wichtigste für den Moment. 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
2: Mal mehr, mal weniger Wolken gibt es, teils ist es auch klar und meistens bleibt es trocken. In der Mitte kann sich ab und zu Nebel bilden. In der Nacht sinken die Temperaturen auf 18 bis 11 Grad. Morgen wird es dann richtig heiß mit bis zu 34 Grad. Im Westen ziehen zum späten Nachmittag und Abend erste kräftige Gewitter auf, sonst bleibt es meist trocken.
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1: Hallo, ihr hört Barbaradio und ich habe jetzt mal hier im Studio die Technik genutzt. Mir steht ja hier Raumfahrttechnik zur Verfügung und habe einfach mal meine ganzen bisherigen Moderationen durchsucht und man musste da so einen Suchbegriff oder so ein Suchwort eingeben und da ist mir jetzt nichts anderes eingefallen als Penis. So, ist jetzt aus Zufall entstanden, hatte ich gleich als allererstes im Kopf und das Ergebnis ist doch erschreckend. Offensichtlich habe ich schon sehr häufig, was mir jetzt so gar nicht klar war, über dieses Thema gesprochen, in unterschiedlichstem Zusammenhang. Also die Penissuche hat Folgendes ergeben. Kleiner Penis, Mann wegen kleinem Penis verlassen, Spitzname für Penis, mit Freundin über Penis reden, Datingseite für kleine Penisse, langer Penis in Kinderserie, Sommerpenis, kurzer Penis, gleich viel Bart, Penismuseum, Studie, Penisformen, Waffel in Penisform, Namen für Penisse, Peniskerze, Penisse werden länger, der perfekte Penis und eine Moderation heißt einfach nur Penis. Freunde, jetzt bin ich mir ganz sicher, den Radiopreis krieg ich nie.

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1: Im Studio André Glatzel. Im wegweisenden Prozess rund um die Gefahren von Social Media für Kinder und Jugendliche gibt es einen Milliardenvergleich. Darauf haben sich der Insta- und Facebook-Konzern Meta und die klagenden US-Bundesstaaten geeinigt. Demnach zahlt Meta bis zu 14 Milliarden Euro. Dazu verpflichtet sich der Konzern, mehr zum Schutz zu tun. Finanzminister Klingbeil hat jetzt klargestellt, eine Zuckersteuer auf zuckerfreie Zero-Getränke wird es nicht geben. Das ergebe keinen Sinn, sagt er. Grund für die Aufregung, es war ein Arbeitspapier durchgesickert, das laut Klingbeil aber nur einen Ideenaustausch darstellt. Es sind weitere unangenehme Termine für VW-Chef Blume gewesen. Er hat sich in Zwickau und Emden der verunsicherten Belegschaft gestellt, die vor Ort auch demonstriert hat. Der kriselnde Konzern will sparen. Neben Stellenstreichungen stehen auch Werksschließungen im Raum. Final ist darüber noch nicht entschieden.

0: Schauspieler Tim Curry ist tot. Der Brite starb im Alter von 80 Jahren. Viele kennen Curry aus dem Kultklassiker Rocky Horror Picture Show. Bekannt wurde er aber auch für seine Rolle des arroganten Hotelmitarbeiters in Kevin allein in New York.
1: Das war das Wichtigste für den Moment. 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
2: Mal mehr, mal weniger Wolken gibt es. Teils ist es auch klar. Und meistens bleibt es trocken. In der Mitte kann sich ab und zu Nebel bilden. In der Nacht sinken die Temperaturen auf 18 bis 11 Grad. Morgen wird es dann richtig heiß mit bis zu 34 Grad. Im Westen ziehen zum späten Nachmittag und Abend erste kräftige Gewitter auf. Sonst bleibt es meist trocken.
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Ihr hört Barbaradio und ich habe eine wichtige Meldung für euch, denn eine Studie in Amerika, da finden ja die besten Studien meiner Meinung nach statt, die wollte herausfinden, wie ein schöner Hodensack aussieht. Ja, auch das muss mal Thema hier bei Barbaradio sein, auch wenn wir eigentlich ein frauenlastiger Sender sind, aber wir wollen uns auch um die Eier kümmern. Und dazu wurden jetzt also verschiedene Versuchspersonen rangezogen und denen hat man unterschiedliche Bilder gezeigt. Auf diesen Bildern sollten sie Hodensäcke bewerten, weil immer häufiger jetzt auch nach Hodensackstraffungen gefragt wird. Und deswegen wollte man natürlich wissen, wie sieht er denn aus, der perfekte Sack? Das Ergebnis der Studie war aber, es gibt keinen schönen Hodensack. Es gibt nur den weniger hässlichen Hodensack, aber es ist so, dass eigentlich sich niemand mit dem Adjektiv schön rumschlagen wollte im Zusammenhang mit Hoden. Ich möchte mich hier also als Vertreterin des Hodensacks eine kleine Ode auf den Hodensack hier halten, weil wenn der nicht da wäre, dann würden sie auch wieder alle beschweren und würden sagen, sieht doch komisch aus und jetzt hängt das Seil da ganz ohne Glocken und was ist denn hier los und so. Also insofern, wir nehmen es jetzt als ganzes Paket, sag ich mal, und wissen es zu schätzen. Auch wenn der Beutel schlaff und leer ist, er macht ja letztendlich irgendwie Sinn. Gott, Musik.

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1: Im Studio André Glatzel. Im Prozess um Social-Media-Sucht haben sich Meta und mehrere US-Bundesstaaten geeinigt. Im Rahmen eines Vergleichs zahlt der Insta- und Facebook-Konzern bis zu 14 Milliarden Euro. Gleichzeitig stimmt Meta zu, mehr zum Schutz von Kindern und Jugendlichen zu tun, etwa mit Zeitlimits. Nach viel Aufregung um die Zuckersteuer auf zuckerfreie Getränke kommt jetzt das Dementi von Finanzminister Klingbeil. Er stellt klar, das ist Quatsch und kommt nicht. Auf Fachebene wurde zwar darüber diskutiert, mehr aber auch nicht. Bei Spionage und Sabotage gegen deutsche Unternehmen führt die Spur immer öfter zu ausländischen Geheimdiensten. Gut jede dritte betroffene Firma konnte zuletzt einen Angriff einem fremden Nachrichtendienst zuordnen, zeigt eine Bitkom-Studie. Der Schaden durch Cyberangriffe liegt jährlich bei über 200 Milliarden Euro. Nach einer heftigen Überschwemmung in Nepal werden fast 400 Urlauber vermisst. Der Großteil sind Touristen aus dem Ausland, die meisten kommen aus Indien. Auf Videoaufnahmen ist zu sehen, wie Wassermassen ganze Häuser mitreißen. An der Grenze zu China gab es außerdem einen Erdrutsch.
0: Das war das Wichtigste für den Moment. 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
2: Mal mehr, mal weniger Wolken gibt es, teils ist es auch klar und meistens bleibt es trocken. In der Mitte kann sich ab und zu Nebel bilden. In der Nacht sinken die Temperaturen auf 18 bis 11 Grad. Morgen wird es dann richtig heiß mit bis zu 34 Grad. Im Westen ziehen zum späten Nachmittag und Abend erste kräftige Gewitter auf, sonst bleibt es meist trocken.
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0: 80 Millionen.
1: Ich habe ja gehört, beruhigende Musik ist jetzt voll im Trend. Aber das hat unser Budget leider nicht hergegeben. Für Trends haben wir kein Geld. Wir müssen es so machen, wie wir es immer gemacht haben. Deshalb sitzt die Mutti auch selbst an den Plattentellern, an den Turntables. Und ich kann euch nur sagen, ich habe euch ein paar heiße Scheiben rausgelegt. Yeah!

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1: Im Studio André Glatzel. Im wegweisenden Prozess rund um die Gefahren von Social Media für Kinder und Jugendliche gibt es einen Milliardenvergleich. Darauf haben sich der Insta- und Facebook-Konzern Meta und die klagenden US-Bundesstaaten geeinigt. Demnach zahlt Meta bis zu 14 Milliarden Euro. Dazu verpflichtet sich der Konzern, mehr zum Schutz zu tun. Mit einem Signal der Aufbruchstimmung hat die Bundesregierung ihre Kabinettsklausur beendet. Großes Thema war die Stärkung der Wirtschaft. Zum Abschluss ging es um die Wettbewerbsfähigkeit von Handwerk und Start-ups, aber auch noch um Hitze- und Klimaschutz. Konkrete Beschlüsse gab es nicht. Finanzminister Klingbeil hat jetzt klargestellt, eine Zuckersteuer auf zuckerfreie Zero-Getränke wird es nicht geben. Das ergebe keinen Sinn, sagt er. Grund für die Aufregung, es war ein Arbeitspapier durchgesickert, das laut Klingbeil aber nur einen Ideenaustausch darstellt. Musikstars würdigen die verstorbene Country-Ikone Dolly Parton. Taylor Swift sagte, eine Welt ohne Dolly fühlt sich nicht real an. Und Beyoncé schreibt, du warst der Maßstab.

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1: Im Studio André Glatzel. Im Prozess um Social-Media-Sucht haben sich Meta und mehrere US-Bundesstaaten geeinigt. Im Rahmen eines Vergleichs zahlt der Insta- und Facebook-Konzern bis zu 14 Milliarden Euro. Gleichzeitig stimmt Meta zu, mehr zum Schutz von Kindern und Jugendlichen zu tun, etwa mit Zeitlimits.

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2: Wolkig ist es in den nächsten Stunden und Richtung Westen schieben sich mehr Wolken rein. Da bleibt es meist noch trocken. Tagsüber wird es dann oft freundlich und die Sonne kommt raus, bevor am späten Nachmittag im Westen erste kräftige Gewitter mit Starkregen und Hagel aufziehen können. Die Höchstwerte liegen bei 27 bis knapp 34 Grad. Morgen gibt es Sonne und Wolken und verbreitet Schauer oder Gewitter bei höchstens 31 Grad.
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1: Im Studio André Glatzel. Im wegweisenden Prozess rund um die Gefahren von Social Media für Kinder und Jugendliche gibt es einen Milliardenvergleich. Darauf haben sich der Insta- und Facebook-Konzern Meta und die klagenden US-Bundesstaaten geeinigt. Demnach zahlt Meta bis zu 14 Milliarden Euro. Dazu verpflichtet sich der Konzern, mehr zum Schutz zu tun. Finanzminister Klingbeil hat jetzt klargestellt, eine Zuckersteuer auf zuckerfreie Zero-Getränke wird es nicht geben. Das ergebe keinen Sinn, sagt er. Grund für die Aufregung, es war ein Arbeitspapier durchgesickert, das laut Klingbeil aber nur einen Ideenaustausch darstellt. Die Länder ziehen wegen der deutlich höheren Schienenmaut für Regionalzüge vor Gericht. Die Klage gegen den Bund soll in den nächsten Tagen kommen, berichtet die Rheinische Post. Für den Regionalverkehr geht es um Mehrkosten von 400 Millionen Euro. Die Länder fordern, dass der Bund dafür aufkommt. Im Nordwesten Frankreichs ist ein Autofahrer in eine Menschenmenge gerast und hat einen Menschen getötet. 10 weitere wurden verletzt, 4 davon schwer. Laut Polizei soll es eine Auseinandersetzung gegeben haben. Ein Tatverdächtiger wurde festgenommen.
0: Das war das Wichtigste für den Moment. 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